0: sich nun US-Vizepräsident J.D. Vance gegenüber dem Sender NBC geäußert. Auf die Frage, ob die Inspektoren der Internationalen Atomenergiebehörde IAEA die iranischen Atomanlagen wieder kontrollieren dürften, sagte Vance, absolut, dies sei sogar ein zentraler Bestandteil der bereits beschlossenen Übereinkunft.
1: Yes, absolutely. That's in fact one of the core parts of the agreement is that the IAEA and the United States are going to help Iran destroy the highly enriched stockpile, and that's something that's spelled out very clearly in the MOU.
0: In der Vereinbarung stehe auch, dass die USA gemeinsam mit der IAEA dem Iran dabei helfen werden, seine Vorräte an hoch angereichertem Uran zu vernichten, so J.D. Vance weiter. Auf einer US-Luftwaffenbasis im Bundesstaat Kalifornien ist ein B-52-Bomber der US-Luftwaffe kurz nach dem Start abgestürzt. Das teilte die Edwards Air Force Base mit. Von den 8 Besatzungsmitgliedern habe nach ersten Erkenntnissen niemand überlebt. Die 8-strahlige B-52 ist eines der ältesten Flugzeuge der US-Armee. Es wurde 1955 erstmals in Dienst gestellt und bildet bis heute das Rückgrat der Bomberflotte der USA. Fluggäste in der EU bekommen neu mehr Rechte. Darauf haben sich EU-Parlamentarier und Mitgliedstaaten geeinigt. So dürfen Familien in Zukunft etwa kostenlos Sitzplätze nebeneinander reservieren. Ticketpreise müssen übersichtlich gestaltet sein und standardmäßig soll der Preis mit Handgepäck angezeigt werden. Außerdem bleibt es dabei, dass Fluggäste bei Verspätungen von mindestens 3 Stunden Anrecht auf eine Entschädigung haben. Die EU-Staaten wollten diese Schwelle ursprünglich auf 4 Stunden ausdehnen. Die Einigung muss noch vom EU-Rat und dem Plenum des Europaparlaments bestätigt werden. Dies gilt allerdings als Formsache. Und dann noch zur Fußball-WM. Dort trennen sich Belgien und Ägypten 1:1 unentschieden. Zuvor hatte Europameister Spanien im ersten Spiel gegen Kap Verde ebenfalls unentschieden gespielt, 0:0. Das Wetter. Heute abwechselnd Sonne und Wolken, Höchstwerte zwischen 26 und 30 Grad. Das waren Nachrichten von Radio SRF. Verantwortlich Konrad Muschk.
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1: Die Nachrichten von SRF um 3 mit Konrad Muschk. Noch ist wenig bekannt über den Inhalt der Vereinbarung, welche die USA und der Iran laut eigenen Angaben am Freitag in Genf unterzeichnen wollen. Ein zentraler Punkt betrifft das iranische Atomprogramm und die Vorräte des Landes an hoch angereichertem Uran. Dazu hat sich

0: In der Vereinbarung stehe auch, dass die USA gemeinsam mit der IAEA dem Iran dabei helfen werden, seine Vorräte an hoch angereichertem Uran zu vernichten. Ein vorläufiges Dokument sei bereits von den USA und dem Iran unterzeichnet worden, sagte US-Präsident Donald Trump während Gesprächen mit dem französischen Präsidenten Emmanuel Macron am G7-Gipfel in Evian. Auch einen Tag nach der Bekanntgabe einer Einigung über eine Waffenruhe zwischen den USA und dem Iran gehen die Kämpfe im Süden des Libanon weiter, allerdings mit verminderter Intensität. So wurde laut staatlichen libanesischen Medien eine Person bei einem israelischen Drohnenangriff getötet. Die mit dem Iran verbündete Hisbollah-Miliz erklärte am Abend, sie habe mit Drohnen und Raketen israelische Militärfahrzeuge beschossen, die weiter in den Süden Libanons hätten eindringen wollen. Israel bestätigte, man habe die Raketen abgefangen. Zuvor hatte Israels Regierungschef Benjamin Netanyahu sich erstmals zur Übereinkunft zwischen den USA und dem Iran geäußert und erklärt, Israel werde weiter gegen Irans Verbündete kämpfen und so lange wie nötig im Südlibanon bleiben. Dann zur Fußball-WM. Dort endeten die letzten drei Partien mit einem Unentschieden. Saudi-Arabien und Uruguay spielten 1:1. Ebenso trennten sich Belgien und Ägypten 1:1. Und zuvor hatte Europameister Spanien im ersten Spiel gegen Kap Verde ebenfalls unentschieden gespielt, nämlich 0:0. Das Wetter. Heute gibt es abwechselnd Sonne und Wolkenfelder. Die Höchstwerte liegen zwischen 26 und 30 Grad. Das waren Nachrichten von Radio SRF, verantwortlich Konrad Muschk.
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1: Losla. Losla, mich aus der Vergangenheit rausschleichen. Liesli, ohne etwas zu verschlagen. Das kann stehen bleiben, so wie es gewesen ist, mit ihren hübschen und leiden Tagen. Losla, das Ski mich loslässt.

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1: Die Nachrichten von SRF um 4 mit Konrad Muschk. Noch ist wenig bekannt über den Inhalt der Vereinbarung, welche die USA und der Iran laut eigenen Angaben am Freitag in Genf unterzeichnen wollen. Ein zentraler Punkt ist das iranische Atomprogramm und die Vorräte des Landes an hoch angereichertem Uran. Dazu hat sich nun US-Vizepräsident J.D. Vance gegenüber dem Sender NBC geäußert. Auf die Frage, ob die Inspektoren der Internationalen Atomenergiebehörde IAEA die iranischen Atomanlagen wieder kontrollieren dürften, sagte Vance: Absolut, dies sei sogar ein zentraler Bestandteil der bereits beschlossenen Übereinkunft.
2: Yes, absolutely. That's in fact one of the core parts of the agreement is that the IAEA and the United States are going to help Iran destroy the highly enriched stockpile, and that's something that's spelled out very clearly in the MOU.

0: 60 Fälle dokumentiert, die sich seit 2024 im Tschad an der Grenze zum Sudan ereignet haben sollen. Dabei wurden teils minderjährige Mädchen zu Sex gezwungen, oft im Tausch für Lebensmittel oder Arbeitsplätze. Ärzte ohne Grenzen sprach von einem schweren Vertrauensmissbrauch und äußerte sein Bedauern über die Vorfälle. Im Sudan herrscht seit 3 Jahren Bürgerkrieg. Viele der rund 12 Millionen Vertriebenen haben im benachbarten Tschad Zuflucht gefunden. Dann zur Fußball-WM. Dort endeten die letzten 3 Partien mit einem Unentschieden. Saudi-Arabien und Uruguay spielten 1:1. Ebenso 1:1 trennten sich Belgien und Ägypten. Und zuvor hatte Europameister Spanien im ersten Spiel gegen Kap Verde ebenfalls unentschieden gespielt, 0:0. Der Blick aufs Wetter. Heute wechseln sich Sonne und Wolkenfelder ab. Die Höchstwerte liegen zwischen 26 und 30 Grad. Das waren Nachrichten von Radio SRF. Verantwortlich Konrad Muschk.
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1: Die Nachrichten von SRF um 5 Uhr mit Konrad Muschk und diesen Themen. Die internationale Atomenergiebehörde soll wieder Zugang zum Iran erhalten. Das, sagt US-Präsident J.D. Vance, sei einer der Punkte der gemeinsamen Übereinkunft. Auf einer US-Luftwaffenbasis stürzt ein B-52-Bomber ab. Keiner der 8 Insassen überlebt. Und Mitarbeiter der Hilfsorganisation Ärzte ohne Grenzen haben im Tschad sudanesische Flüchtlinge sexuell missbraucht. Das Wetter im Norden ausgedehnte Wolkenfelder, im Westen und Süden sonnig, Höchstwerte zwischen 26 und 30 Grad. Noch ist wenig bekannt über den Inhalt der Vereinbarung, welche die USA und der Iran laut eigenen Angaben am Freitag in Genf unterzeichnen wollen. Ein zentraler Punkt ist das iranische Atomprogramm und die Vorräte des Landes an hoch angereichertem Uran. Dazu hat sich nun US-Vizepräsident J.D. Vance gegenüber dem Sender NBC geäußert. Auf die Frage, ob die Inspektoren der Internationalen Atomenergiebehörde IAEA die iranischen Atomanlagen wieder kontrollieren dürften, sagte Vance: absolut, dies sei sogar ein zentraler Bestandteil der bereits beschlossenen Übereinkunft.
2: Yes, absolutely. That's in fact one of the core parts of the agreement is that the IAEA and the United States are going to help Iran destroy the highly enriched stockpile, and that's something that's spelled out very clearly in the MOU.

0: Lösung finden.
1: La Suisse s'est engagée fortement avec les autres facilitateurs, c'est-à-dire le Pakistan et le Qatar, pour amener les belligérants à trouver une solution. Et c'est ce protocole d'accord, il s'agit d'un protocole d'accord, d'après les tout derniers renseignements que j'ai, qui devrait être signé à la fin de cette semaine.
0: Er gehe davon aus, dass die Vereinbarung Ende Woche in Genf unterzeichnet werde. Zudem betonte Parmelin, dass die Schweiz auch bei der Umsetzung der Vereinbarung eine Rolle spielen könnte. Auch einen Tag nach der Bekanntgabe einer Einigung über die Waffenruhe zwischen den USA und dem Iran gehen die Kämpfe im Süden des Libanon weiter, allerdings mit verminderter Intensität. So wurde laut staatlichen libanesischen Medien eine Person bei einem israelischen Drohnenangriff getötet. Die mit dem Iran verbündete Hisbollah-Miliz erklärte am Abend, sie habe mit Drohnen und Raketen israelische Militärfahrzeuge beschossen, die weiter in den Süden Libanons hätten vordringen wollen. Israel bestätigte, man habe die Raketen abgefangen. Zuvor hatte Israels Regierungschef Benjamin Netanyahu sich erstmals zur Übereinkunft zwischen den USA und dem Iran geäußert und erklärt, Israel werde weiter gegen Irans Verbündete kämpfen und so lange wie nötig im Südlibanon bleiben. Auf einer US-Luftwaffenbasis im Bundesstaat Kalifornien ist ein B-52-Bomber der US-Luftwaffe kurz nach dem Start abgestürzt. Das teilte die Edwards Air Force Base mit. Von den 8 Besatzungsmitgliedern habe niemand überlebt. Es habe sich um einen routinemäßigen Testflug gehandelt. Der 8-strahlige Langstreckenbomber B-52 ist eines der ältesten Flugzeuge der US-Armee. Es wurde 1955 erstmals in Dienst gestellt und bildet bis heute das Rückgrat der Bomberflotte der USA. Die Hilfsorganisation Ärzte ohne Grenzen hat 18 Angestellte entlassen wegen sexuellen Missbrauchs von Flüchtlingen. In einem Bericht hat die Hilfsorganisation insgesamt 59 Fälle dokumentiert, die sich seit 2024 im Tschad an der Grenze zum Sudan ereignet haben sollen. Dabei wurden teils minderjährige Mädchen zu Sex gezwungen, oft im Tausch für Lebensmittel oder Arbeitsplätze. Ärzte ohne Grenzen spricht von einem schweren Vertrauensmissbrauch und äußerte sein Bedauern über die Vorfälle. Im Sudan herrscht seit 3 Jahren Bürgerkrieg. Viele der rund 12 Millionen Vertriebenen haben im benachbarten Tschad Zuflucht gefunden. Dann zur Fußballweltmeisterschaft. Dort endeten die letzten 3 Partien mit einem Unentschieden. Saudi-Arabien und Uruguay spielten 1:1. Ebenso trennten sich Belgien und Ägypten 1:1. Und zuvor hatte Europameister Spanien in seinem ersten Spiel gegen Kap Verde unentschieden gespielt, 0:0. Das Wetter. Heute wechseln sich Sonne und Wolkenfelder ab. Am Nachmittag gehen in Graubünden und im Tessin einzelne Schauer nieder. Die Temperaturen steigen auf 26 bis 30 Grad. Das waren Nachrichten von Radio SRF. Verantwortlich Konrad Muschk.
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1: So Hebamme werden in Mexiko bis jetzt vor allem unter Hebamme ausgebildet. Also die lernen von einer älteren, weißen Frau quasi, von einer Hebamme, die das schon lange macht und viel Erfahrung hat. Und die gibt dann okay, wenn die jüngere Hebamme gut quasi genug weiss und ausgebildet ist. Im Schnitt geht das zwischen 2 und 3 Jahren, wo die mit ihr mitläuft. Und das ist natürlich ein ganz anderes Verhältnis oder Ausbildung als bei uns.
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1: Ich glaub, dass ma das traditionelle Wissen, wo bei uns zum Teil schon rum ist, dort noch viel mehr in diesen Ländern, dass man das auch gut kombinieren kann mit dem evidenzbasierten Wissen, wo bei uns vor allem gefragt ist. Und ich glaube nicht, dass man das eine oder andere schwerer gewichten kann, sondern dass die Kombination von dieser Qualität eigentlich auch ausmacht und dass Intuition auch eine grosse Rolle spielt in unserem Beruf.
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1: Ja, das Wochenbett wird schon viel heiliger behandelt. Also die Zeit nach der Geburt nennt man in Mexiko die Quarantäne. Und das sind 40 Tage, wo die Frau wirklich mehrheitlich daheim bleibt, frei von sozialen Verpflichtungen ist und auch von Verpflichtungen in der Familie, also im Haushalt oder so. Sie wird wirklich gut unterstützt vom Umfeld, von Nachbarn, Familie, mit Essen kochen und versorgen und entlasten. Und man gibt mehr Acht dieser Heilungszeit oder dieser verletzlichen Zeit an, wo die Frau noch bräuchte, um wirklich sich erholen und wieder neu starten als Mama von der Familie.
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1: Ich glaube, wenn das System im Moment so ist, dass man 2 Wochen Vaterschaftsurlaub hat und nach 3 Monaten muss die Frau wieder arbeiten, wenn man es sich nicht anders leisten kann, ist der Druck recht klar, woher der kommt.
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8: Wir sind in einem Prozess involviert gsi, also es ist ein sehr offener Austausch mit der Stadt, also mit den Stadtvertretern. Wir sind schon länger natürlich im Gespräch und auch bevor jetzt das Ganze raus ist, sind sie auf uns zugekommen und haben gesagt, einfach, dass sie das wissen, dass das kommen wird. Wir werden das jetzt kommunizieren.
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8: Wenn das Stadion nicht kommt, dann gibt es kein Eis mehr, weil dann wird es ja geschlossen, das Stadion, und dann gibt es kein EHC Chur mehr.
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8: Wir haben mittlerweile über 330 Junioren. Wir haben eine erste Mannschaft. Wir haben Kindergartenprojekt, wo über 270 Kinder teilgenommen haben.
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6: Ja, sicher spannender Einblick von Stefan Engler in sein Arbeiten hier im Bundeshaus als Ständeratspräsident.
7: Ja, natürlich die Debatte live mitverfolgen zu dürfen.
8: Ich bin das erste Mal im Bundeshaus, ich war noch nie im Bundeshaus drin. Und ich finde es sehr spannend, mal an so einer Ständeratsdebatte dabei zu sein.
9: Ich grüße dich, ein Kongolier, ein paar coole Leute, Fans und Queere.
10: Grüße euch miteinander, herzlich willkommen im Bundeshaus, auch meinerseits. Starten wir doch gerade in diesem Fall. Gehen wir rauf, ich bitte euch alle mitzukommen. Es geht in Stegen
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11: An dieser Stelle, geschätzte Kolleginnen und Kollegen, empfangen wir die Delegation des Bündner Grossen Rates. Einen angenehmen Aufenthalt bei uns hier im Ständerat.
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13: Es hat einen sehr guten Redner im Ständerat, der frei reden konnte und sehr sachlich reden. Das würde vielleicht dem Bündner Grossrat auch gut tun, wenn man wirklich zur Sache redet.
6: Wie man miteinander umgeht, auch natürlich, wie sind die Leute angezogen. Es war ja lustig, dass ein Nationalrat noch eine Krawatte anlegen musste, dass er da reinpasst. Also darum, das verfolgt man natürlich schon und vergleicht. Ja.
10: Schön, habt ihr gerade genau diesen Moment können mitverfolgen im Ständeratssaal.
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4: Ciao, Martin.
10: Ciao,
4: ich sage nur Ciao und Gon grad wieder, gell? Nein, ich will da nicht ein Partycrasher sein, da. Du machst das hervorragend.
13: Aber wartet auf dich.
4: Ich gehe zum schwedischen Botschafter.
10: Oh, wow!
4: Ja, parlamentarische Gruppe Schweden. Und aber du weißt schnell, wer euch grüßen. Ha? Viel Spaß.
10: Bei Graubünden ist es schon noch mal speziell. Ihr scheint euch alle zu kennen.
2: E loro vende le giade Stefan Engler, Martin Schmidt in Turn la Storta.
14: Der Stefan hat mir gesagt, ich soll euch mal holen.
11: Gut. Geschätzte Frau Standespräsidentin, geschätzte Kolleginnen und Kollegen aus Graubünden, aus dem Büro von unserem Grossen Rat, Mitarbeiterinnen und Mitarbeiter vom
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13: Ciao, Bea.
10: Ciao, Dora.
11: Schön, dass ihr auch. Ja, grazie, Fitch ist es nicht.
10: Bin ich Fitch?
11: Schon.
10: Ja, Fitch.
11: Wäre Ihnen eine Impression direkt?
10: Ja, c'è su mente schon. 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
11: Darf ich euch bitten, wir würden noch gerne ein Foto machen mit allen, die da sind. Das wird hier daneben gemacht. Von all den 24 Kantonen, die uns besuchen, machen wir das und stellen das auch zustellen, selbstverständlich. Und wenn jemand nämlich nachher gehen muss oder will, dann ist er auf der Foto gewesen. Also tun eure, eure Gläser so her, dass ihr sie wieder findet.
15: Also alle Augen hier bitte. Also up. Merci vielmals, ist gut.
11: Dann verabschiede ich mich von euch und bringe euch dann auch noch ab. Ist das gut?
15: Mhm.
10: Gut. Danke vielmals.
11: Ciao,
10: Stefan.
11: Ciao.
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3: 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Ist gut.
4: Dann verabschiede ich mich von euch und bringe euch dann auch noch ab.
5: Danke vielmals.
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0: habt ihr gerade genau diesen Moment können mitverfolgen im Ständeratssaal.
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2: Ciao,
3: Martin.
2: Ich sage nur Ciao und Gon grad wieder, gell? Nein, ich will da nicht ein Partycrasher sein, da. Du machst das hervorragend. Ich gehe zum schwedischen Botschafter.
0: Oh, wow!
2: Ja, parlamentarische Gruppe Schweiz-Schweden. Und aber du weißt schnell, wer euch grüßen. Ha? Viel Spaß.
0: Bei Graubünden ist es schon nochmal speziell. Ihr scheint euch alle zu kennen.
1: Die Lura wollen delegieren Stefan Engler, Martin Schmidt in Turn la Storte.
4: Der Stefan hat mir gesagt, ich soll euch mal holen. Geschätzte Frau Standespräsidentin, geschätzte Kolleginnen und Kollegen aus Graubünden, aus dem Büro von unserem Grossen Rat, Mitarbeiterinnen und Mitarbeiter vom
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5: Dora. Ciao.
4: Schön, dass ihr auch.
5: Grazie,
4: Fitch. Grazie, Fitch. Ist es gut?
0: Bin ich Fitch?
4: Schon.
0: Ja, Fitch.
4: Wäre Ihnen poi eine Impression direkt?
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4: Darf ich euch bitten, wir würden noch gerne ein Foto machen mit allen, die da sind. Das wird hier daneben gemacht. Von all diesen 24 Kantonen, die uns besuchen, machen wir das und tun dann auch das auch zustellen, selbstverständlich. Und wenn jemand nämlich nachher gehen muss oder will, dann ist er auf der Foto gewesen. Also tun eure, eure Gläser so her, dass ihr sie wieder findet.
6: Also alle Augen hier bitte. Also up. Merci vielmals. Ist gut.
4: Dann verabschiede ich mich von euch und bringe euch dann auch noch ab. Ist das gut?
6: Mhm.
0: Gut. Danke vielmals.
4: Ciao,
0: Ciao Stefan.
7: Ciao Stefan, danke für's. 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

Mein Name ist Gianretto und ich singe seit der Gründung von Consonus Vocal Ensemble im 2016 im Bass mit. Ich wünsche mir das Stück «Wie liegt die Stadt so wüst?» von Rudolf Mauersberger. Ich habe das Stück das erste Mal 2013 im Schweizer Jugendchor gesungen und die Komposition, ja, wo der Text und die Melodieführung so unglaublich vereint und eigentlich die Zerstörung von der Stadt Dresden wirklich musikalisch eigentlich so ergreifend wiedergibt, begleitet mich seit da. Und es war ein absolutes Highlight für mich, als wir die Komposition am Schweizer Chorwettbewerb im Februar 2024 mit Consonus singen durften.

Hallo, ich bin Miriam und ich singe im Alt 1 bei Consonus. Ich wünsche mir das Lied «Stars» von Eriks Eschenwalz. Wir haben das Stück im Projekt «Nacht» aufgeführt. Mit Lichteffekt ist während dem ganzen Konzert die Nacht simuliert worden. Abenddämmerung, Eindunkeln, die Nachtmitte, die Morgendämmerung und der Sonnenaufgang. Wir haben das Stück «Stars» gesungen, wo es stockdunkel war. Der sanfte Anfang mit den klingenden Gläsern war jedes Mal ein zauberhafter Moment. Dann sind Stimmen dazugekommen und immer stärker geworden. Und wo sie gemeinsam mit dem Klang der Gläser in den wunderbaren Akkord aufgegangen sind, habe ich jedes Mal Gänsehaut bekommen.

Hallo miteinander, ich bin der Noah und singe Tenor bei Consonus Vocal Ensemble. Ich habe das Lied «Keikimat der Riemut Kati» von der Mia Makarov ausgewählt. Das finnische Lied über die Freude vom Leben ist Teil von meinem allerersten Projekt mit Consonus und hat mich durch meine ganze Consonus-Laufbahn begleitet. 2022 haben wir das Lied schließlich auf unserem Album «Another Sky» veröffentlicht und 2 Jahre später sogar an den World Choir Games in Neuseeland in der ausverkauften Town Hall von Auckland dürfen aufführen mit der Komponistin Mia Makarov im Publikum. Ich wünsche euch ganz viel Spass beim Zuhören.

Ich bin Anna Barbara, ich singe Alpi Consonus, manchmal dirigiere ich sogar mit. Und ich wünsche mir das Lied «There is not a sky», wo Namensgeberin für unsere erste Consonus-CD war. Das Stück ist mega speziell für mich, weil ich das dort mal gehört habe im Schweizer Jugendchor vor 15 Jahren. Ich habe dann gewusst, dort wollte ich mitsingen. Und wegen dem Schweizer Jugendchor bin ich überhaupt erst bei Consonus gelandet. Und ich habe wegen dem auch nachher vermutlich Chorleitung studiert.

Ich bin Zara und singe bei Consonus im Alt 2. Ich wünsche mir das Lied «My soul's been anchored in the Lord», interpretiert von Consonus. Das erinnert mich nämlich an unsere Südafrika-Reise 2018, wo wir an den World Choir Games mitgemacht haben. Der Mauro, unser Chorleiter, hat uns unter anderem in der Kategorie «Spiritual» angemeldet. Und ich weiss noch gut, wie wir die Anmeldung schon ein bisschen hinterfragt haben. Schliesslich reisen wir auf einen Kontinent und in ein Land, wo ganz viel «Spiritual» ihren Ursprung haben und dann wollen wir Schweizer ihre Lieder dort interpretieren. Da sind wir schon ein bisschen nervös geworden. Wo wir dann aber angefangen haben zu singen in der Kirche am Wettbewerb, haben mehrere Zuschauer ihre Hände in die Luft gestreckt und gerufen «Yes, Lord!». Das war eines meiner schönsten Erlebnisse als Chorsängerin und hat gezeigt, wie wunderbar Musik verbindet.

Hallo, ich bin Jenny und singe Sopran bin Consonus. Ich wünsche mir das Lied Indodana, auch gesungen vom Consonus, weil es ein Lied ist, wo wir immer wieder auch singen, wenn wir unterwegs sind und die Leute amigs sehr berühren.

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1: Die Nachrichten von SRF um 21 Uhr mit Mario Sturni. Das Tessin und die benachbarte italienische Region Lombardei wollen im ÖV näher zusammenrücken. Künftig sollen mehr Busse und Züge die beiden Regionen verbinden. Die Verantwortlichen haben in Mailand ein entsprechendes Abkommen unterschrieben. Konkret sollen verschiedene S-Bahn-Linien aus dem Tessin nach Italien verlängert und der Takt erhöht werden. Es soll etwa schnellere Verbindungen zwischen Lugano, Varese und dem Flughafen Mailand-Malpensa geben. Und künftig soll alle 30 Minuten ein Regionalzug zwischen Locarno und Mailand fahren. Ziel ist es, die ÖV-Benutzung über die Grenze hinweg zu vereinfachen und auch komfortabler zu machen, etwa auch mit länderübergreifenden Abos. Die USA und der Iran wollen am Freitag auf dem Bürgenstock in Nidwalden ihre Absichtserklärung zum Krieg im Nahen Osten unterzeichnen. Das Außendepartement EDA hat entsprechende Medienberichte bestätigt. Zunächst hatte Vermittler Pakistan noch Genf als möglichen Ort für die Unterzeichnung genannt. Vor 2 Jahren war der Bürgenstock bereits Schauplatz einer internationalen Konferenz zum Krieg in der Ukraine. Dieser Ort sei von den Vermittlern Pakistan und Katar sowie von den USA und dem Iran vorgeschlagen worden, schreibt das EDA. Wer im Ausland vorbestraft ist, soll in der Schweiz keine Aufenthaltsbewilligung bekommen. Der Nationalrat hat einen entsprechenden Vorstoß aus den Reihen der SVP angenommen. Darin wird verlangt, dass künftig immer ein Auszug aus dem Strafregister vorgelegt werden muss. Der Bundesrat ist dagegen und verweist auf bestehende Regeln und das Freizügigkeitsabkommen mit der EU. Denn bei Menschen aus der EU dürfe ein Auszug nur in Ausnahmefällen verlangt werden. Als nächstes befasst sich nun der Ständerat damit. Der Kanton Tessin verlangt schon seit mehreren Jahren systematisch einen Strafregisterauszug, bevor er eine Aufenthaltsbewilligung ausstellt. Auch im Kanton Graubünden gibt es entsprechende Forderungen, um gegen Mafiastrukturen vorzugehen. Derzeit werde geprüft, in besonders betroffenen Regionen künftig einen Auszug zu verlangen, sagte der zuständige Regierungsrat der Nachrichtenagentur Keystone SDA. Im Ärmelkanal zwischen Frankreich und Großbritannien hat ein russisches Kriegsschiff Warnschüsse in Richtung einer Segeljacht abgegeben. Schäden oder Verletzte hat es laut britischen Medien aber nicht gegeben. Das russische Verteidigungsministerium bestätigte den Vorfall. Die Yacht habe auf mehrere Kontaktversuche nicht reagiert und sei dem russischen Schiff gefährlich nahe gekommen. Der Kapitän habe dann befohlen, Warnschüsse abzufeuern. Von britischer Seite heißt es, der Vorfall werde nun untersucht. Russische Kriegsschiffe passieren regelmäßig den Ärmelkanal in internationalen Gewässern. Sie werden dabei von den Briten beobachtet. Das Wetter morgen ist es ziemlich sonnig bei Höchstwerten um 30 Grad. Das waren die Nachrichten von Radio SRF, verantwortlich Lukas Lüti.
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1: Die Nachrichten von SRF um 22 Uhr mit Mario Sturni und diesen Schwerpunkten. Die erste Gemeindeversammlung in Gramontana seit der Brandkatastrophe an Neujahr und die Unterzeichnung der Vereinbarung zwischen den USA und dem Iran auf dem Bürgenstock. Die Wetteraussichten, morgen ist es trotz Wolkenfeldern ziemlich sonnig und auch heiß. Fast ein halbes Jahr ist seit der Brandkatastrophe von Gramontana vergangen. Im Fokus ist seither auch die Gemeinde selbst, unter anderem wegen fehlender Brandschutzkontrollen. Am Abend nun kamen die Bürgerinnen und Bürger erstmals wieder zu einer Gemeindeversammlung zusammen. Neben Kritik wurde dabei auch Rücktrittsforderungen laut. Wallis-Korrespondentin Ruth Seeholzer.
2: Der Gemeindepräsident von Gramontana, Nicolas Ferro, hat an der Gemeindeversammlung Stellung bezogen zum Drama in der Bar Le Constellation. Ferro entschuldigte sich zudem bei den Opfern der Brandkatastrophe und deren Angehörigen für deren Schmerz und die Trauer, die sie durchleben müssten. Der für die Sicherheit zuständige Gemeinderat Patrick Gliwa, gegen den die Staatsanwaltschaft ein Verfahren eröffnet hat im Zusammenhang mit der Brandkatastrophe, erklärte, es sei das Ziel, die Sicherheitskontrollen zu verbessern und zu vereinheitlichen. Seit dem 1. Januar hätten sie 56 Einrichtungen überprüft. Bis Ende Jahr seien alle öffentlichen Einrichtungen auf dem Gemeindegebiet überprüft, auf ihre Sicherheit und auf den Brandschutz. Ein Einwohner stellte die Frage, ob ein Gemeindepräsident, der als Beschuldigter gilt, noch eine Gemeinde führen könne und forderte dessen Rücktritt. Gemeindepräsident Nicolas Ferro erklärte daraufhin, dass er nicht zurücktreten werde.
1: Der Bericht aus Gramontana von Ruth Seeholzer. Das Tessin und die benachbarte italienische Region Lombardei wollen im ÖV näher zusammenrücken. Künftig sollen mehr Busse und Züge die beiden Regionen verbinden. Sie haben in Mailand ein entsprechendes Abkommen unterschrieben. Konkret sollen verschiedene S-Bahn-Linien aus dem Tessin nach Italien verlängert und der Takt erhöht werden. Es soll etwa schnellere Verbindungen zwischen Lugano, Varese und dem Flughafen Mailand-Malpensa geben. Und künftig soll alle 30 Minuten ein Regionalzug zwischen Locarno und Mailand fahren. Ziel ist es, die ÖV-Benutzung über die Grenze hinweg zu vereinfachen und komfortabler zu machen, auch mit länderübergreifenden Abos. Die USA und der Iran wollen am Freitag auf dem Bürgenstock in Nidwalden ihre Absichtserklärung zum Krieg im Nahen Osten unterzeichnen. Das Außendepartement EDA hat entsprechende Medienberichte bestätigt. Zunächst hatte Vermittler Pakistan noch Genf als möglichen Ort für die Unterzeichnung genannt. Der Bürgenstock sei von den Vermittlern Pakistan und Katar sowie von den USA und dem Iran vorgeschlagen worden, schreibt das EDA. Aus diesen vier Ländern sollen am Freitag hochrangige Delegationen am Treffen auf dem Bürgenstock teilnehmen, sagt Sebastian Ramschbeck, internationaler Korrespondent von SRF.
3: Die Rede ist davon, dass der amerikanische Vizepräsident J.D. Vance dafür anreisen wird. Viel mehr ist im Moment noch nicht bekannt. Sicher ist, es wird schöne Bilder geben von dieser Zeremonie. Das ist sicher ein Coup für die Schweiz. Weniger gut vermutlich der Eindruck, den die USA bei alledem erwecken werden. Donald Trump ist ja eigentlich mit dem Krieg angetreten, um das iranische Regime wegzuhaben. Nun also auf Augenhöhe eine Zeremonie der USA und der Islamischen Republik Iran für die Unterzeichnung eines Dokuments, das nach allem, was wir wissen, den Iranern fürs Erste nicht sehr viel abverlangt.
1: So Sebastian Ramschbeck. Vor zwei Jahren war der Bürgenstock bereits Schauplatz einer internationalen Konferenz, und zwar zum Krieg in der Ukraine. Damit zu weiteren Meldungen des Tages in der Übersicht. Am G7-Gipfel in Evian ist neben dem Iran-Krieg auch der russische Angriffskrieg gegen die Ukraine ein großes Thema. EU-Kommissionschefin Ursula von der Leyen rief dazu auf, die Unterstützung für die Ukraine zu verstärken, und Großbritannien und Kanada kündigten weitere Sanktionen gegen Russland an. Die Schweizer Armee soll für diverse Projekte insgesamt rund 3,4 Milliarden Franken erhalten. Das hat der Ständerat entschieden. Mit dem Geld soll beispielsweise die bodengestützte Luftverteidigung ausgebaut oder die Mehrkosten beim neuen F-35-Kampfjet gedeckt werden. Mit dem Geld für die Armee muss sich als nächstes der Nationalrat befassen. In der Schweiz hat fast jeder dritte junge Mann ein problematisches Männerbild, denkt also, dass Männer dominant sein müssten oder frauenfeindliche und queerfeindliche Einstellungen hätten. Zu diesem Schluss kommt die Universität Zürich in einer Studie. Über alle Altersgruppen gesehen denkt gemäß der Studie jeder fünfte Mann so. Und das EU-Parlament hat für das umstrittene Zollabkommen mit den USA gestimmt. EU-Zölle auf US-Industriegüter sollen abgeschafft werden. Umgekehrt soll für die meisten EU-Produkte in den USA ein Zoll von 15% gelten. Das EU-Parlament will aber auch, dass die Zugeständnisse ausgesetzt werden können, wenn die USA erneut höhere Zölle einführen sollten. Die Börsendaten von 22.05 Uhr übermittelt von SIX. Der Swiss Market Index schließt bei 13.762 Punkten plus 0,3%. Der Dow Jones Index in New York stand kurz vor Schluss bei plus 0,7%. Der Euro wird zu 92,08 gehandelt und der Dollar zu 79,33. Und das Wetter morgen ist es trotz Wolkenfeldern ziemlich sonnig bei Höchstwerten um 30 Grad. Das waren Nachrichten von Radio SRF, verantwortlich Lukas Lüthi.
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1: Die Nachrichten von SRF um 23 Uhr mit Manuela Burgermeister. Rund ein halbes Jahr nach der Brandkatastrophe von Comontana hat dort am Abend erstmals wieder eine Gemeindeversammlung stattgefunden. Gemeindepräsident Nicola Ferro entschuldigte sich im Namen der Behörden bei den Opfern und den Betroffenen. Die Ereignisse an Neujahr hätten die Gemeinde gezeichnet. Man wolle die Erinnerung an die Opfer bewahren und die Sicherheit nachhaltig verbessern, sagte er vor rund 380 Bürgerinnen und Bürgern. So würden alle öffentlichen Betriebe bis Ende Jahr überprüft, ein Teil davon sei bereits erfolgt. An der Versammlung kam auch Kritik auf, einzelne Stimmen forderten den Rücktritt, Gemeindepräsident Ferro lehnte dies aber ab. Das Tessin und die benachbarte italienische Region Lombardei wollen im ÖV näher zusammenrücken. Künftig sollen mehr Busse und Züge die beiden Regionen verbinden. Sie haben in Mailand ein entsprechendes Abkommen unterschrieben. Konkret sollen verschiedene S-Bahn-Linien aus dem Tessin nach Italien verlängert und der Takt erhöht werden. Es soll etwa schnellere Verbindungen zwischen Lugano, Varese und dem Flughafen Mailand Malpensa geben. Und künftig soll alle 30 Minuten ein Regionalzug zwischen Locarno und Mailand fahren. Ziel ist es, die ÖV-Benutzung über die Grenze hinweg zu vereinfachen und komfortabler zu machen, auch mit länderübergreifenden Abos. Im Ärmelkanal zwischen Frankreich und Großbritannien hat ein russisches Kriegsschiff Warnschüsse in Richtung einer Segeljacht abgegeben. Schäden oder Verletzte hat es laut britischen Medien aber nicht gegeben. Das russische Verteidigungsministerium bestätigt den Vorfall. Die Yacht habe auf mehrere Kontaktversuche nicht reagiert und sei dem russischen Schiff gefährlich nahe gekommen. Der Kapitän habe dann befohlen, Warnschüsse abzufeuern. Von britischer Seite heißt es, der Vorfall werde nun untersucht. Russische Kriegsschiffe passieren regelmäßig den Ärmelkanal in internationalen Gewässern. Sie werden dabei von den Briten beobachtet. Zu den Börsendaten von SIX. Der Swiss Market Index schließt bei 13.762 Punkten. Das ist ein Plus von 0,3%. Der Dow Jones Index in New York steigt um 0,6%. Der Euro wird zu 92,09 gehandelt, der Dollar zu 79,31. Und das Wetter, morgen ist es ziemlich sonnig bei Höchstwerten um 30 Grad. Das waren Nachrichten von Radio SRF. Verantwortlich Manuela Burgermeister.
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1: Die Nachrichten von SRF um Mitternacht mit Manuela Burgermeister und diesen Themen. Die erste Gemeindeversammlung von Comontana seit der Brandkatastrophe. Die Behörden entschuldigen sich. Der Gemeindepräsident lehnt eine Rücktrittsforderung ab. Und die Absichtserklärung zwischen den USA und dem Iran. Sie soll am Freitag auf dem Bürgenstock im Kanton Nidwalden unterzeichnet werden. Das Wetter, es wird ziemlich sonnig bei rund 30 Grad. Fast ein halbes Jahr ist seit der Brandkatastrophe von Comontana vergangen. Im Fokus ist seither auch die Gemeinde selbst, unter anderem wegen Fragen nach Brandschutzkontrollen. Am Abend nun kamen die Bürgerinnen und Bürger erstmals wieder zu einer Gemeindeversammlung zusammen. Neben Kritik wurden dabei auch Rücktrittsforderungen laut. Wallis-Korrespondentin Ruth Seeholzer.
2: Der Gemeindepräsident von Comontana, Nicolas Ferro, hat an der Gemeindeversammlung Stellung bezogen zum Drama in der Bar Le Constellation. Ferro entschuldigte sich zudem bei den Opfern der Brandkatastrophe und deren Angehörigen für deren Schmerz und die Trauer, die sie durchleben müssten. Der für die Sicherheit zuständige Gemeinderat Patrick Gliwa, gegen den die Staatsanwaltschaft ein Verfahren eröffnet hat im Zusammenhang mit der Brandkatastrophe, erklärte, es sei das Ziel, die Sicherheitskontrollen zu verbessern und zu vereinheitlichen. Seit dem 1. Januar hätten sie 56 Einrichtungen überprüft. Bis Ende Jahr seien alle öffentlichen Einrichtungen auf dem Gemeindegebiet überprüft auf ihre Sicherheit und auf den Brandschutz. Ein Einwohner stellte die Frage, ob ein Gemeindepräsident, der als Beschuldigter gilt, noch eine Gemeinde führen könne und forderte dessen Rücktritt. Gemeindepräsident Nicolas Ferro erklärte daraufhin, dass er nicht zurücktreten werde.
1: Ruth Seeholzer hat berichtet. Das Tessin und die benachbarte italienische Region Lombardei wollen im öffentlichen Verkehr näher zusammenrücken. Künftig sollen mehr Busse und Züge die beiden Regionen verbinden. Sie haben in Mailand ein entsprechendes Abkommen unterschrieben. Konkret sollen verschiedene S-Bahn-Linien aus dem Tessin nach Italien verlängert und der Takt erhöht werden. Es soll etwa schnellere Verbindungen zwischen Lugano, Varese und dem Flughafen Mailand Malpensa geben und künftig soll alle 30 Minuten ein Regionalzug zwischen Lugano und Mailand fahren. Ziel ist es, die ÖV-Benutzung über die Grenze hinweg zu vereinfachen und komfortabler zu machen, auch mit länderübergreifenden Abos. Die USA und der Iran wollen am Freitag auf dem Bürgenstock im Kanton Nidwalden ihre Absichtserklärung zum Krieg im Nahen Osten unterzeichnen. Das Außendepartement EDA hat entsprechende Medienberichte bestätigt. Zunächst hatte Vermittler Pakistan noch Genf als möglichen Ort für die Unterzeichnung genannt. Der Bürgenstock sei von den Vermittlern Pakistan und Katar sowie von den USA und dem Iran vorgeschlagen worden, schreibt das EDA. Aus diesen vier Ländern sollen am Freitag hochrangige Delegationen am Treffen auf dem Bürgenstock teilnehmen, sagt Sebastian Ramschbeck, internationaler Korrespondent von SRF.
3: Die Rede ist davon, dass der amerikanische Vizepräsident J.D. Vance dafür anreisen wird. Viel mehr ist im Moment noch nicht bekannt. Sicher ist, es wird schöne Bilder geben von dieser Zeremonie. Das ist sicher ein Coup für die Schweiz. Weniger gut vermutlich der Eindruck, den die USA bei alledem erwecken werden. Donald Trump ist ja eigentlich mit dem Krieg angetreten, um das iranische Regime wegzuhaben. Nun also auf Augenhöhe eine Zeremonie der USA und der Islamischen Republik Iran für die Unterzeichnung eines Dokuments, das nach allem, was wir wissen, den Iranern fürs Erste nicht sehr viel abverlangt.
1: Sagt Sebastian Ramschbeck in der Tagesschau. Vor zwei Jahren war der Bürgenstock bereits Schauplatz einer internationalen Konferenz zum Krieg in der Ukraine. Zwei Meldungen vom Gipfel der führenden westlichen Wirtschaftsmächte im französischen Evian. Die G7-Staaten fordern eine entschlossene und koordinierte Reaktion im Kampf gegen den Ebola-Ausbruch in Kongo, Kinshasa und Uganda. Verschiedene Länder sollten Ressourcen im Kampf gegen die Krankheit zur Verfügung stellen, heißt es in einer Erklärung. Und bei ihrem Gipfel haben sich die G7 auch dafür ausgesprochen, dass die weltweite Entwicklungshilfe neu ausgerichtet werden soll. Denn die bisherigen Strategien reichten nicht mehr aus. Die Entwicklungszusammenarbeit müsse zielgerichteter werden und es brauche neue Finanzierungsmodelle, etwa auch durch private Geldgeber. Computerspiele müssen in der EU nicht dauerhaft spielbar sein, das hat die EU-Kommission entschieden. Sie lehnt damit eine Forderung von Bürgerinnen und Bürgern ab. Rund 1,3 Millionen Menschen hatten verlangt, dass die Games auch dann noch gespielt werden können, wenn die Hersteller sie auslaufen lassen. Derzeit werden die Server, auf die moderne Spiele angewiesen sind, häufig nach einer gewissen Zeit abgeschaltet. Die EU-Kommission begründet ihren Entscheid mit den europäischen Urheberrechten. Die Rechteinhaber der Computerspiele dürften selbst darüber bestimmen, wie und wie lange ihre Werke genutzt werden. Und noch zur Fußball-Weltmeisterschaft der Männer. Frankreich hat sein Auftaktspiel gegen Senegal gewonnen mit 3:1. Das Wetter, trotz Wolkenfeldern wird es ziemlich sonnig bei Höchstwerten um 30 Grad. Das waren Nachrichten von Radio SRF. Verantwortlich Manuela Burgermeister.
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1: Die Nachrichten von SRF um 1 mit Manuela Burgermeister. Rund ein halbes Jahr nach der Brandkatastrophe von Comontana hat dort am Abend erstmals wieder eine Gemeindeversammlung stattgefunden. Gemeindepräsident Nicola Ferru entschuldigte sich im Namen der Behörden bei den Opfern und den Betroffenen. Die Ereignisse am Neujahr hätten die Gemeinde gezeichnet. Man wolle die Erinnerung an die Opfer bewahren und die Sicherheit nachhaltig verbessern, sagte er vor rund 380 Einwohnerinnen und Einwohnern. Diese hatten viele Fragen, sagt Wallis-Korrespondentin Annalisa Achtermann.
2: Viele Menschen haben die Gelegenheit genutzt, nicht nur um Fragen zu stellen, sondern auch um ein Statement abzugeben, um offen zu sagen, wie bestürzt sie immer noch sind und wie sehr sie die Tragödie immer noch im Alltag beschäftigen. Aber sie wollten auch dem Gemeinderat sagen, dass dieser nun Verantwortung wahrnehmen soll. Ein Vater eines Verstorbenen forderte etwa, den Gemeinderat offen dazu auf, zu ihren gemachten Fehlern zu stehen.
1: Einzelne Stimmen forderten auch Rücktritte. Gemeindepräsident Ferru lehnte diese aber ab. Das Tessin und die benachbarte italienische Region Lombardei wollen im ÖV näher zusammenrücken. Künftig sollen mehr Busse und Züge die beiden Regionen verbinden. Sie haben in Mailand ein entsprechendes Abkommen unterschrieben. Konkret sollen verschiedene S-Bahn-Linien aus dem Tessin nach Italien verlängert und der Takt erhöht werden. Es soll etwa schnellere Verbindungen zwischen Lugano, Varese und dem Flughafen Mailand Malpensa geben. Und künftig soll alle 30 Minuten ein Regionalzug zwischen Lugano und Mailand fahren. Ziel ist es, die ÖV-Benutzung über die Grenze hinweg zu vereinfachen und komfortabler zu machen, auch mit länderübergreifenden Abos. Computerspiele müssen in der EU nicht dauerhaft spielbar sein. Das hat die EU-Kommission entschieden. Sie lehnt damit eine Forderung von Bürgerinnen und Bürgern ab. Rund 1,3 Millionen Menschen hatten in einer Petition verlangt, dass die Games auch dann noch gespielt werden können, wenn die Hersteller sie auslaufen lassen. Derzeit werden die Server, auf die moderne Spiele angewiesen sind, häufig nach einer gewissen Zeit abgeschaltet. Die EU-Kommission begründet ihren Entscheid mit den europäischen Urheberrechten. Die Rechteinhaber der Computerspiele dürften selbst darüber bestimmen, wie und wie lange ihre Werke genutzt werden. Noch zur Fußball-Weltmeisterschaft der Männer. Frankreich hat sein Auftaktspiel gegen Senegal gewonnen mit 3:1. Das Wetter heute wird es trotz Wolkenfeldern ziemlich sonnig bei Höchstwerten um 30 Grad. Das waren Nachrichten von Radio SRF. Verantwortlich Manuela Burgermeister.
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1: Die Nachrichten von SRF um 2 mit Manuela Burg.